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1: Das Elsterwerk, die Sparkasse Elbe-Elster und weitere Partner laden heute ab 14 Uhr zum Special Fun Cup, dem ersten inklusiven Sport- und Musikevent an den Kiebitz nach Falkenberg ein. Neben Badespaß im See erwartet die Besucher ein buntes Programm von Mitmachaktionen bis zu Theateraufführungen und Live-Musik. Der Eintritt ist frei. Habt ihr schon mal eine Wiese von Hand gemäht? Nein? Dann wird's aber Zeit. Die Naturschutzstation Nashwitz lädt ein, heute von 9 bis 14 Uhr. Kommt mit auf die Wiese. Naturschutz zum Mitmachen. Es gibt Angebote für groß und klein. Für das leibliche Wohl ist ebenfalls gesorgt. In Fürstgen ist heute Parkfest und das zum 13. Mal. Ab 15 Uhr geht's los mit Kaffee und Kuchen, buntem Unterhaltungsprogramm, Essen, Trinken und mit DJ Mirko geht's mit Musik querbeet bis in die Nacht. Der Eintritt ist frei. Handwerkermarkt heißt es heute ab 10 Uhr im Bahnhof der Inklusion in Radibor. Entdecken Sie regionale Handwerke und einzigartige Fundstücke wie handgemachte Lederprodukte, gefilzte Herzlichkeiten, Bienenprodukte, Töpferwaren, Lavendelprodukte und vieles mehr. Der Eintritt ist frei. 100 Jahre Handball heißt es das ganze Wochenende in Obergorig. Am Vormittag Handballturnier und Nachmittag gibt es den feierlichen Festakt. Und dann wird gefeiert bis in die Nacht. Morgen ab 9 Uhr gibt es ein Volleyballturnier, ab 11 Uhr gibt's Blasmusik zum Frühschoppen und über den Tag wird jede Menge geboten. Also vorbeischauen. Tradition trifft Party. 100 Jahre Handball in Obergorig. Der Eintritt ist frei.
0: Das Wetter.
1: Ein heißer Samstag, ein heißer Sommertag erwartet uns. Bis zu 38 Grad gehen die Temperaturen nach oben bei wunderschönem Sonnenschein und blauem Himmel.
0: Der Verkehrsdienst.
1: In Senftenberg finden Arbeiten an der Brücke über die Schwarze Elster statt. Hier wird der Verkehr der B96 neben der Baustelle über eine Behelfsbrücke geführt. Der Verkehr wird mit Hilfe einer Ampel geregelt.
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0: Hallo und herzlich willkommen. Der fröhliche Wecker klingelt, klingelingeling. Musikalisch, informell, aber dabei sanft. Nämlich schließlich ist Wochenende. Schön, dass Sie auch heute wieder dabei sind. Hier ist Alexander Skada am Mikrofon und ich sage ganz herzlich guten Morgen. Musik habe ich für Sie dabei und auch die eine oder andere Info natürlich. Gleich im Anschluss gibt es das Kalenderblatt für den heutigen 27. Juni. Und zum Service gehört natürlich auch das Biowetter gegen 7:15 und das Horoskop gegen 8.15 Uhr. 6:45 geht es um die Möglichkeit der Online-Buchung von Sportstätten in Bautzen, denn das ist jetzt möglich. 7:45 gibt es Informationen zum neuen Polizeigesetz in Sachsen und gegen 8.45 Uhr geht es um eine Info zum morgigen Tag der offenen Tür im Smart Mobility Lab in Schwarzkollm. Und natürlich darf unsere CD der Woche nicht fehlen, Fetenhits Fußballfieber gegen 9.15 Uhr. Also eine ganze Menge, bleibt mir noch eines zu wünschen. Guten Morgen und gute Unterhaltung. Und hier das Kalenderblatt.
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2: Mit dem Zusammenbruch der New Yorker Börse am 27. Juni 1893 erreichte die als große Depression bezeichnete, seit 1873 in Europa herrschende Wirtschaftskrise die Vereinigten Staaten von Amerika. Die Folgen der Depression waren Preisverfall, Produktionsrückgang und hohe Arbeitslosigkeit. Die Welt war dank sinkender Frachttarife, Information per Telegraph und Telefon, offener Märkte und konvertibler Goldwährung zu einem globalen Handlungsplatz geworden. Die Schwellenländer waren Deutschland, Japan und Amerika. Nachdem ein Offizier einen Soldaten wegen einer Beschwerde erschießen ließ, meuterte die Besatzung des russischen Panzerkreuzers Potjomkin und tötete die Schiffsführung. Die Mannschaft erhielt in Rumänien politisches Asyl. Die sozialen und politischen Konflikte im Zarenreich hatten sich nach der Niederlage im russisch-japanischen Krieg verschärft. Der Zar ließ eine Bittkundgebung in St. Petersburg, an der 150.000 Menschen teilnahmen, durch seine Soldaten blutig beenden. Die Empörung über das Massaker erfasste das ganze Land. Soldaten und Matrosen hatten bereits zuvor einen bewaffneten Aufstand in der Schwarzmeerflotte geplant, der wegen der Ereignisse vom 27. Juni 1905 auf der Potjomkin vorzeitig ausbrach. Hundert Kilometer südwestlich von Moskau im russischen Obninsk wurde am 27. Juni 1954 das erste Kernkraftwerk der Welt in Betrieb genommen. Der Reaktor in der Kleinstadt bei Moskau diente rund 48 Jahre der Stromerzeugung.

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1: Das Elsterwerk, die Sparkasse Elbe-Elster und weitere Partner laden heute ab 14 Uhr zum Special Fun Cup, dem ersten inklusiven Sport- und Musikevent an den Kiebitz nach Falkenberg, ein. Neben Badespaß im See erwartet die Besucher ein buntes Programm von Mitmachaktionen bis zu Theateraufführungen und Live-Musik. Der Eintritt ist frei. Habt ihr schon mal eine Wiese von Hand gemäht? Nein, dann wird's aber Zeit. Die Naturschutzstation Neschwitz lädt ein, heute von 9 bis 14 Uhr. Kommt mit auf die Wiese. Naturschutz zum Mitmachen. Es gibt Angebote für groß und klein. Für das leibliche Wohl ist ebenfalls gesorgt. In Fürstgen ist heute Parkfest und das zum 13. Mal. Ab 15 Uhr geht's los mit Kaffee und Kuchen, buntem Unterhaltungsprogramm, Essen, Trinken und mit DJ Mirko geht's mit Musik querbeet bis in die Nacht. Der Eintritt ist frei. Handwerkermarkt heißt es heute ab 10 Uhr im Bahnhof der Inklusion in Radibor. Entdecken Sie regionale Handwerke und einzigartige Fundstücke wie handgemachte Lederprodukte, gefilzte Herzlichkeiten, Bienenprodukte, Töpferwaren, Lavendelprodukte und vieles mehr. Der Eintritt ist frei. 100 Jahre Handball heißt es das ganze Wochenende in Obergorig. Am Vormittag Handballturnier und Nachmittag gibt es den feierlichen Festakt. Und dann wird gefeiert bis in die Nacht. Morgen ab 9 Uhr gibt es ein Volleyballturnier, ab 11 Uhr gibt's Blasmusik zum Frühschoppen und über den Tag wird jede Menge geboten. Also vorbeischauen. Tradition trifft Party. 100 Jahre Handball in Obergorig. Der Eintritt ist frei.
0: Das Wetter.
1: 38 Grad, das ist der Spitzenwert, den uns die Meteorologen mitgeteilt haben. Für diesen Samstag im gesamten Sendegebiet strahlend blauer Himmel und Sonnenschein satt.
0: Der Verkehrsdienst.
1: Die B97 ist zwischen Bernsdorf und Schwöpnitz auf einem kurzen Abschnitt voll gesperrt. Hier finden Arbeiten an der Brücke statt. Eine Umleitung ist großräumig über Kamenz ausgeschildert.
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An dieser Stelle gehen wir mal kurz nach Bautzen, denn die Stadt erweitert ihren digitalen Bürgerservice und bietet ab sofort die Möglichkeit, kommunale Sportstätten bequem online zu buchen. Über das neue Buchungsportal können Nutzerinnen und Nutzer verfügbare Zeiten einsehen und direkt Reservierungsanfragen

Fragen stellen. Das System umfasst zahlreiche Sportanlagen im Stadtgebiet, darunter Turnhallen, Mehrzweckhallen sowie das Stadion Müllerwiese. Damit reagiert die Stadt auf den steigenden Bedarf an flexiblen und transparenten Buchungsmöglichkeiten für Vereine, Schulen, freie Gruppen und Privatpersonen. Die Nutzung des Portals erfolgt nach einer einmaligen kostenlosen Registrierung. Anschließend können freie Kapazitäten im Kalender eingesehen und Buchungen komfortabel getätigt werden. Mit der Einführung dieses digitalen Angebotes vereinfacht die Stadt Bautzen die Vergabe ihrer Sportstätten deutlich. Gleichzeitig wird die Planung für alle Beteiligten effizienter und transparenter gestaltet. Die Anlagen stehen weiterhin vorrangig dem Schulsport zur Verfügung, können aber auch für sportliche Aktivitäten, Veranstaltungen sowie Angebote im sozialen und kulturellen Bereich genutzt werden. Die Grundlage für die Nutzung bildet weiterhin die bestehende Sportstättensatzung der Stadt Bautzen, in welcher Gebühren, Vergabeprozesse und Nutzungsbedingungen geregelt sind.

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1: Das Elsterwerk, die Sparkasse Elbe-Elster und weitere Partner laden heute ab 14 Uhr zum Special Fun Cup, dem ersten inklusiven Sport- und Musikevent an den Kiebitz nach Falkenberg ein. Neben Badespaß im See erwartet die Besucher ein buntes Programm von Mitmachaktionen bis zu Theateraufführungen und Live-Musik. Der Eintritt ist frei. Habt ihr schon mal eine Wiese von Hand gemäht? Nein, dann wird's aber Zeit. Die Naturschutzstation Neschwitz lädt ein, heute von 9 bis 14 Uhr. Kommt mit auf die Wiese. Naturschutz zum Mitmachen. Es gibt Angebote für groß und klein. Für das leibliche Wohl ist ebenfalls gesorgt. In Fürstgen ist heute Parkfest und das zum 13. Mal. Ab 15 Uhr geht's los mit Kaffee und Kuchen, buntem Unterhaltungsprogramm, Essen, Trinken und mit DJ Mirko geht's mit Musik querbeet bis in die Nacht. Der Eintritt ist frei. Handwerkermarkt heißt es heute ab 10 Uhr im Bahnhof der Inklusion in Radibor. Entdecken Sie regionale Handwerke und einzigartige Fundstücke wie handgemachte Lederprodukte, gefilzte Herzlichkeiten, Bienenprodukte, Töpferwaren, Lavendelprodukte und vieles mehr. Der Eintritt ist frei. 100 Jahre Handball heißt es das ganze Wochenende in Obergorich. Am Vormittag Handballturnier und Nachmittag gibt es den feierlichen Festakt. Und dann wird gefeiert bis in die Nacht. Morgen ab 9 Uhr gibt es ein Volleyballturnier, ab 11 Uhr gibt's Blasmusik zum Frühschoppen und über den Tag wird jede Menge geboten. Also vorbeischauen. Tradition trifft Party. 100 Jahre Handball in Obergorich. Der Eintritt ist frei.
0: Das Wetter.
1: Ein heißer Samstag, ein heißer Sommertag erwartet uns. Bis zu 38 Grad gehen die Temperaturen nach oben bei wunderschönem Sonnenschein und blauem Himmel.
0: Der Verkehrsdienst.
1: In Senftenberg finden Arbeiten an der Brücke über die Schwarze Elster statt. Hier wird der Verkehr der B96 neben der Baustelle über eine Behelfsbrücke geführt. Der Verkehr wird mit Hilfe einer Ampel geregelt.
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1: Die starke Wärmebelastung führt tagsüber zu einer erhöhten Beanspruchung des Herz-Kreislauf-Systems. Besonders ältere Menschen, chronisch kranke Kleinkinder sowie hitzeempfindliche Personen sollten körperliche Anstrengungen in die Morgen- oder Abendstunden verlegen. Es besteht ein erhöhtes Risiko für Kreislaufbeschwerden, Erschöpfungszustände, Kopfschmerzen und Konzentrationsminderung. Die nächtliche Erholung kann bei anhaltend hohen Temperaturen eingeschränkt sein. Ausreichende Flüssigkeitszufuhr, das Meiden direkter Sonneneinstrahlung sowie das Aufsuchen kühler Räume werden empfohlen. Bei Menschen mit Herz-Kreislauf-Erkrankungen, niedrigem oder hohem Blutdruck sowie Atemwegserkrankungen können die Beschwerden zunehmen. Die UV-Belastung erreicht hohe bis sehr hohe Werte. Passen Sie also auf sich auf, achten Sie auf Sonnenschutz, nutzen Sie das Wochenende zum Ausruhen, einfach mal nichts machen, so die Devise. Und vor allem das Wichtigste, bleiben Sie gesund.

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1: Das Elsterwerk, die Sparkasse Elbe-Elster und weitere Partner laden heute ab 14 Uhr zum Special Fun Cup, dem ersten inklusiven Sport- und Musikevent an den Kiebitz nach Falkenberg ein. Neben Badespaß im See erwartet die Besucher ein buntes Programm von Mitmachaktionen bis zu Theateraufführungen und Live-Musik. Der Eintritt ist frei. Habt ihr schon mal eine Wiese von Hand gemäht? Nein? Dann wird's aber Zeit. Die Naturschutzstation Nashwitz lädt ein, heute von 9 bis 14 Uhr. Kommt mit auf die Wiese. Naturschutz zum Mitmachen. Es gibt Angebote für groß und klein. Für das leibliche Wohl ist ebenfalls gesorgt. In Fürstgen ist heute Parkfest und das zum 13. Mal. Ab 15 Uhr geht's los mit Kaffee und Kuchen, buntem Unterhaltungsprogramm, Essen, Trinken und mit DJ Mirko geht's mit Musik querbeet bis in die Nacht. Der Eintritt ist frei. Handwerkermarkt heißt es heute ab 10 Uhr im Bahnhof der Inklusion in Radibor. Entdecken Sie regionale Handwerke und einzigartige Fundstücke wie handgemachte Lederprodukte, gefilzte Herzlichkeiten, Bienenprodukte, Töpferwaren, Lavendelprodukte und vieles mehr. Der Eintritt ist frei. 100 Jahre Handball heißt es das ganze Wochenende in Obergorich. Am Vormittag Handballturnier und Nachmittag gibt es den feierlichen Festakt. Und dann wird gefeiert bis in die Nacht. Morgen ab 9 Uhr gibt es ein Volleyballturnier, ab 11 Uhr gibt's Blasmusik zum Frühschoppen und über den Tag wird jede Menge geboten. Also vorbeischauen. Tradition trifft Party. 100 Jahre Handball in Obergorich. Der Eintritt ist frei.
0: Das Wetter.
1: 38 Grad, das ist der Spitzenwert, den uns die Meteorologen mitgeteilt haben. Für diesen Samstag im gesamten Sendegebiet strahlend blauer Himmel und Sonnenschein satt.
0: Der Verkehrsdienst.
1: Die B97 ist zwischen Bernsdorf und Schwöpnitz auf einem kurzen Abschnitt voll gesperrt. Hier finden Arbeiten an der Brücke statt. Eine Umleitung ist großräumig über Kamenz ausgeschildert.
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Sachsen hat ein neues Polizeigesetz. Der Sächsische Landtag hat den lange umstrittenen Gesetzentwurf von CDU und SPD am Mittwochabend mit Mehrheit beschlossen. Für das Gesetz stimmten 60 Abgeordnete, 53 votierten dagegen. Entscheidend war die Unterstützung durch das Bündnis Sarah Wagenknecht. 11 der 15 BSW-Abgeordneten stimmten zu. Der SPD-Abgeordnete Gerald Eisenblätter enthielt sich. Gegen das Gesetz votierten Grüne, Linke und AfD. Mit dem neuen Polizeigesetz werden zentrale Befugnisse der Polizei neu geregelt und erweitert. Künftig darf die Polizei unter anderem künstliche Intelligenz für Analysen einsetzen, sowie intelligente Videoüberwachung und biometrische Gesichtserkennung zur automatisierten Identifizierung von Personen nutzen. Ausgebaut werden außerdem die Möglichkeiten der sogenannten Quellentelekommunikationsüberwachung, also das Mitlesen oder Mithören verschlüsselter Kommunikation. Auch der Schutz von Opfern häuslicher Gewalt soll verbessert werden. Die Verabschiedung des Gesetzes galt lange als unsicher. Kritiker warnen vor einer Ausweitung staatlicher Überwachung und Eingriffen in die Bürgerrechte. Befürworter betonen dagegen, dass die Polizei moderne technische Mittel und zusätzliche Befugnisse benötige, um Kriminalität wirksam bekämpfen zu können. Für viele der neuen Maßnahmen sei zudem die Zustimmung eines Richters erforderlich. Handlungsbedarf bestand auch aus rechtlichen Gründen. Der Sächsische Verfassungsgerichtshof hatte nach einer Klage Teile des bisherigen Polizeigesetzes für verfassungswidrig erklärt und Nachbesserungen bis Ende Juni verlangt. Mit dem Beschluss des neuen Gesetzes kommt der Freistaat dieser Vorgabe fristgerecht nach. Sachsens Innenminister Armin Schuster begrüßte die Entscheidung. Das neue Gesetz ermögliche der Polizei, angesichts der aktuellen Sicherheitslage und der fortschreitenden Digitalisierung, die notwendigen Instrumente einzusetzen, sagte der CDU-Politiker.

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1: Das Elsterwerk, die Sparkasse Elbe-Elster und weitere Partner laden heute ab 14 Uhr zum Special Fun Cup, dem ersten inklusiven Sport- und Musikevent an den Kiebitz nach Falkenberg ein. Neben Badespaß im See erwartet die Besucher ein buntes Programm von Mitmachaktionen bis zu Theateraufführungen und Live-Musik. Der Eintritt ist frei. Habt ihr schon mal eine Wiese von Hand gemäht? Nein, dann wird's aber Zeit. Die Naturschutzstation Neschwitz lädt ein, heute von 9 bis 14 Uhr. Kommt mit auf die Wiese. Naturschutz zum Mitmachen. Es gibt Angebote für groß und klein. Für das leibliche Wohl ist ebenfalls gesorgt. In Fürstgen ist heute Parkfest und das zum 13. Mal. Ab 15 Uhr geht's los mit Kaffee und Kuchen, buntem Unterhaltungsprogramm, Essen, Trinken und mit DJ Mirko geht's mit Musik querbeet bis in die Nacht. Der Eintritt ist frei. Handwerkermarkt heißt es heute ab 10 Uhr im Bahnhof der Inklusion in Radibor. Entdecken Sie regionale Handwerke und einzigartige Fundstücke wie handgemachte Lederprodukte, gefilzte Herzlichkeiten, Bienenprodukte, Töpferwaren, Lavendelprodukte und vieles mehr. Der Eintritt ist frei. 100 Jahre Handball heißt es das ganze Wochenende in Obergorig. Am Vormittag Handballturnier und Nachmittag gibt es den feierlichen Festakt. Und dann wird gefeiert bis in die Nacht. Morgen ab 9 Uhr gibt es ein Volleyballturnier, ab 11 Uhr gibt's Blasmusik zum Frühschoppen und über den Tag wird jede Menge geboten. Also vorbeischauen. Tradition trifft Party. 100 Jahre Handball in Obergorig. Der Eintritt ist frei.
0: Das Wetter.
1: Ein heißer Samstag, ein heißer Sommertag erwartet uns. Bis zu 38 Grad gehen die Temperaturen nach oben bei wunderschönem Sonnenschein und blauem Himmel.
0: Der Verkehrsdienst.
1: In Senftenberg finden Arbeiten an der Brücke über die Schwarze Elster statt. Hier wird der Verkehr der B96 neben der Baustelle über eine Behelfsbrücke geführt. Der Verkehr wird mit Hilfe einer Ampel geregelt.
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1: Widder. Auch wenn der große Wurf ausbleibt, sollte der Widder nicht undankbar sein. Der Zufall spendiert ihm das ein oder andere Glückserlebnis. Klein, aber fein.
2: Stier.
1: Stellen Sie ruhig einmal ein paar Dinge auf den Kopf und verlassen Sie ausgetretene Wege. Das bringt jede Menge Schwung ins Wochenende.
2: Zwillinge.
1: Gewissen Tatsachen müssen die Zwillinge einfach ins Auge sehen. Manche Dinge lassen sich nicht ändern. Machen Sie einfach das Beste daraus.
2: Krebs.
1: Eine alte Freundschaft könnte frische Politur gebrauchen. Nutzen Sie den heutigen Tag dafür, denn es fällt Ihnen leicht, auf andere zuzugehen.
2: Löwe.
1: Keine Frage, als Löwe sind Sie auf dem Weg ins Glück. Ganz ohne Widerstände geht es allerdings nicht. Doch die Zeit arbeitet für Sie.
2: Jungfrau.
1: Sie können Bilanz ziehen und neue Pläne schmieden. Gute Aspekte begleiten Sie durch das Wochenende. Das sollten Sie einfach nur genießen.
2: Waage.
1: Je mehr sie am Bewährten festhält, umso besser ist es für die Waage. Im Moment braucht sie eine extra Portion Sicherheit. Für Abenteuer ist die Zeit ungünstig.
2: Skorpion.
1: Wenn Sie eine Aussprache immer wieder vor sich herschieben, leidet Ihr Privatleben. Reden Sie über Ihren Frust, statt ihn runterzuschlucken.
2: Schütze.
1: Bitte langsam. Der Schütze sollte am Wochenende auf seine Kräfte achten und sich nicht zu viel zumuten. Dann kommt alles so, wie er es sich wünscht.
2: Steinbock.
1: Auf Sie ist Verlass. Was Sie tun, tun Sie mit ganzem Herzen. Das hat angenehme Folgen, vor allem in der Partnerschaft.
2: Wassermann.
1: Unausgegorenes behält der Wassermann besser für sich. Ohne konkreten Fahrplan stößt er höchstens auf taube Ohren und macht sich womöglich lächerlich.
2: Fische.
1: Fackeln Sie nicht lange, wenn Ihnen jemand einen Vorschlag macht, sagen Sie spontan ja. Es kann eine tolle Sache dabei herauskommen.

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1: Das Elsterwerk, die Sparkasse Elbe-Elster und weitere Partner laden heute ab 14 Uhr zum Special Fun Cup, dem ersten inklusiven Sport- und Musikevent an den Kiebitz nach Falkenberg ein. Neben Badespaß im See erwartet die Besucher ein buntes Programm von Mitmachaktionen bis zu Theateraufführungen und Live-Musik. Der Eintritt ist frei. Habt ihr schon mal eine Wiese von Hand gemäht? Nein, dann wird's aber Zeit. Die Naturschutzstation Neschwitz lädt ein, heute von 9 bis 14 Uhr. Kommt mit auf die Wiese. Naturschutz zum Mitmachen. Es gibt Angebote für groß und klein. Für das leibliche Wohl ist ebenfalls gesorgt. In Fürstgen ist heute Parkfest und das zum 13. Mal. Ab 15 Uhr geht's los mit Kaffee und Kuchen, buntem Unterhaltungsprogramm, Essen, Trinken und mit DJ Mirko geht's mit Musik querbeet bis in die Nacht. Der Eintritt ist frei. Handwerkermarkt heißt es heute ab 10 Uhr im Bahnhof der Inklusion in Radibor. Entdecken Sie regionale Handwerke und einzigartige Fundstücke wie handgemachte Lederprodukte, gefilzte Herzlichkeiten, Bienenprodukte, Töpferwaren, Lavendelprodukte und vieles mehr. Der Eintritt ist frei. 100 Jahre Handball heißt es das ganze Wochenende in Obergorig. Am Vormittag Handballturnier und Nachmittag gibt es den feierlichen Festakt. Und dann wird gefeiert bis in die Nacht. Morgen ab 9 Uhr gibt es ein Volleyballturnier, ab 11 Uhr gibt's Blasmusik zum Frühschoppen und über den Tag wird jede Menge geboten. Also vorbeischauen. Tradition trifft Party. 100 Jahre Handball in Obergorig. Der Eintritt ist frei.
0: Das Wetter.
1: 38 Grad, das ist der Spitzenwert, den uns die Meteorologen mitgeteilt haben. Für diesen Samstag im gesamten Sendegebiet strahlend blauer Himmel und Sonnenschein satt.
0: Der Verkehrsdienst.
1: Die B97 ist zwischen Bernsdorf und Schwebnitz auf einem kurzen Abschnitt voll gesperrt. Hier finden Arbeiten an der Brücke statt. Eine Umleitung ist großräumig über Kamenz ausgeschildert.
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Das Smart Mobility Lab, kurz SML, der Technischen Universität Dresden öffnet am morgigen Sonntag, dem 28. Juni, seine Baustelle in Schwarzkollm für die Öffentlichkeit. Von 11 bis 17 Uhr können Besucher einen Blick hinter die Kulissen des rund 90 Millionen Euro schweren Forschungsprojekts werfen. Im Smart Mobility Lab entstehen künftig Technologien für die automatisierte und vernetzte Mobilität. Vorgestellt werden unter anderem Drohnen für Transport- und Überwachungsaufgaben, autonome Robotersysteme sowie digitale Zwillinge, mit denen Fahrzeuge und Infrastrukturen zunächst virtuell getestet werden können. Auch die Landwirtschaft spielt eine wichtige Rolle. Gezeigt werden autonome Arbeitsmaschinen für den Obst- und Weinanbau sowie Projekte, bei denen mehrere Landmaschinen oder Drohnen koordiniert zusammenarbeiten. Darüber hinaus präsentiert das Elbflorace Formula Student Team der TU Dresden seine selbst entwickelten Rennwagen. Ergänzt wird das Programm durch Angebote regionaler Vereine und der Freiwilligen Feuerwehr Schwarzkollm. Also eine Menge los. Der Eintritt zum Tag der offenen Baustelle ist frei. Die Veranstalter möchten damit die Forschung für die Öffentlichkeit erlebbar machen und zum Austausch über die Mobilität der Zukunft einladen. Also morgen vormerken zwischen 11 und 17 Uhr, Baustelle in Schwarzkollm, SML, kann man sich am Sonntag was vornehmen.

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1: Das Elsterwerk, die Sparkasse Elbe-Elster und weitere Partner laden heute ab 14 Uhr zum Special Fun Cup, dem ersten inklusiven Sport- und Musikevent an den Kiebitz nach Falkenberg ein. Neben Badespaß im See erwartet die Besucher ein buntes Programm von Mitmachaktionen bis zu Theateraufführungen und Live-Musik. Der Eintritt ist frei. Habt ihr schon mal eine Wiese von Hand gemäht? Nein? Dann wird's aber Zeit. Die Naturschutzstation Neschwitz lädt ein, heute von 9 bis 14 Uhr. Kommt mit auf die Wiese. Naturschutz zum Mitmachen. Es gibt Angebote für groß und klein. Für das leibliche Wohl ist ebenfalls gesorgt. In Fürstgen ist heute Parkfest und das zum 13. Mal. Ab 15 Uhr geht's los mit Kaffee und Kuchen, buntem Unterhaltungsprogramm, Essen, Trinken und mit DJ Mirko geht's mit Musik querbeet bis in die Nacht. Der Eintritt ist frei. Handwerkermarkt heißt es heute ab 10 Uhr im Bahnhof der Inklusion in Radibor. Entdecken Sie regionale Handwerke und einzigartige Fundstücke wie handgemachte Lederprodukte, gefilzte Herzlichkeiten, Bienenprodukte, Töpferwaren, Lavendelprodukte und vieles mehr. Der Eintritt ist frei. 100 Jahre Handball heißt es das ganze Wochenende in Obergorich. Am Vormittag Handballturnier und Nachmittag gibt es den feierlichen Festakt. Und dann wird gefeiert bis in die Nacht. Morgen ab 9 Uhr gibt es ein Volleyballturnier, ab 11 Uhr gibt's Blasmusik zum Frühschoppen und über den Tag wird jede Menge geboten. Also vorbeischauen. Tradition trifft Party. 100 Jahre Handball in Obergorich. Der Eintritt ist frei.
0: Das Wetter.
1: Ein heißer Samstag, ein heißer Sommertag erwartet uns. Bis zu 38 Grad gehen die Temperaturen nach oben bei wunderschönem Sonnenschein und blauem Himmel.
0: Der Verkehrsdienst.
1: In Senftenberg finden Arbeiten an der Brücke über die Schwarze Elster statt. Hier wird der Verkehr der B96 neben der Baustelle über eine Behelfsbrücke geführt. Der Verkehr wird mit Hilfe einer Ampel geregelt.
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3: Endlich ist soweit. Es ist Wochenendezeit. Am Mikrofon Alexander Schade und ich freue mich, dass Sie dabei sind.

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1: Deutschland ist im Fußballfieber, allerdings gefühlt etwas verhaltener als sonst. Grund genug, die Stimmung vielleicht ein wenig aufzufrischen, zum Beispiel mit unserer CD der Woche. Seit Montag bis heute läuft sie. 44 Lieder vereint auf einem Sampler, der da heißt Fetnitz Fußballfieber. Eben erst erschienen, passend zur Fußball-WM. Heute zum Samstag ein Song, zu dem es in einer Rezession heißt: Das Multitalent Oliver Pocher schaffte es, rechtzeitig zur Fußball-WM im eigenen Land einen Song auf den Markt zu werfen, der genau den Nerv der Zeit getroffen hat. Das Lied ist nicht hochtrabend und ambitioniert. Es ist eine Fußballhymne, die ins Ohr geht, einen einfachen, mitsingbaren Text hat und eine Melodie, die genau in den Fanblock und zur Stimmung im Stadion passt. Auf den Rängen mochte man kein visionäres Meisterwerk, sondern einfache, heitere Unterhaltungsmusik, mit der man sich identifizieren und bei der man einfach mitsingen konnte. Und so schallte es überall, schwarz und weiß, wir stehen an eurer Seite. Und hier ist der Fußball-Weltmeister-Song aus dem Jahr 2006, Oliver Pocher und Schwarz und Weiß.
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1: Das Elsterwerk, die Sparkasse Elbe-Elster und weitere Partner laden heute ab 14 Uhr zum Special Fun Cup, dem ersten inklusiven Sport- und Musikevent an den Kiebitz nach Falkenberg ein. Neben Badespaß im See erwartet die Besucher ein buntes Programm von Mitmachaktionen bis zu Theateraufführungen und Live-Musik. Der Eintritt ist frei. Habt ihr schon mal eine Wiese von Hand gemäht? Nein? Dann wird's aber Zeit. Die Naturschutzstation Neschwitz lädt ein, heute von 9 bis 14 Uhr. Kommt mit auf die Wiese. Naturschutz zum Mitmachen. Es gibt Angebote für groß und klein. Für das leibliche Wohl ist ebenfalls gesorgt. In Fürstgen ist heute Parkfest und das zum 13. Mal. Ab 15 Uhr geht's los mit Kaffee und Kuchen, buntem Unterhaltungsprogramm, Essen, Trinken und mit DJ Mirko geht's mit Musik querbeet bis in die Nacht. Der Eintritt ist frei. Handwerkermarkt heißt es heute ab 10 Uhr im Bahnhof der Inklusion in Radibor. Entdecken Sie regionale Handwerke und einzigartige Fundstücke wie handgemachte Lederprodukte, gefilzte Herzlichkeiten, Bienenprodukte, Töpferwaren, Lavendelprodukte und vieles mehr. Der Eintritt ist frei. 100 Jahre Handball heißt es das ganze Wochenende in Obergorich. Am Vormittag Handballturnier und Nachmittag gibt es den feierlichen Festakt. Und dann wird gefeiert bis in die Nacht. Morgen ab 9 Uhr gibt es ein Volleyballturnier, ab 11 Uhr gibt's Blasmusik zum Frühschoppen und über den Tag wird jede Menge geboten. Also vorbeischauen. Tradition trifft Party. 100 Jahre Handball in Obergorich. Der Eintritt ist frei.
0: Das Wetter.
1: 38 Grad, das ist der Spitzenwert, den uns die Meteorologen mitgeteilt haben. Für diesen Samstag im gesamten Sendegebiet strahlend blauer Himmel und Sonnenschein satt.
0: Der Verkehrsdienst.
1: Die B97 ist zwischen Bernsdorf und Schwöpnitz auf einem kurzen Abschnitt voll gesperrt. Hier finden Arbeiten an der Brücke statt. Eine Umleitung ist großräumig über Kamenz ausgeschildert.
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3: Ja, und ich freue mich, dass Sie da sind. Am Mikrofon Alexander Schade und wir starten gemeinsam ins Wochenende.
4: Ab

So, es ist soweit, so langsam. Der fröhliche Wecker geht in den letzten Minuten und dann ist diese schon wieder rum. Die Woche, die ganze Woche. Man glaubt's kaum, wie schnell das gegangen ist. Am Montag, pünktlich ab 6 Uhr, begrüßt Sie hier an dieser Stelle am Mikrofon mein Kollege Bernd Vogawa. Zum fröhlichen Wecker, dann ebenso pünktlich ab 6 Uhr in den Montag. Ich bedanke mich an dieser Stelle sehr herzlich fürs Einschalten und freue mich, wenn wir uns in 4 Wochen wieder hören. Ihnen eine gute Zeit, ein entspanntes Wochenende, an dem bestimmt keiner frieren muss. Also bis ganz bald, Ihr Alexander Schade. Tschüss.

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